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1: Gute Nachrichten aus den Niederlanden. Dort werden innovative Regenzäune getestet. Sie speichern Regenwasser von Häuserdächern, entlasten die Kanalisation bei Starkregen und liefern in Trockenzeiten Wasser für Gärten. Eine einfache Idee mit großem Nutzen für Städte und Umwelt.
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1: Gute Nachrichten für Kopf und Natur. Studien zeigen: Wer regelmäßig Vögel beobachtet, trainiert gleichzeitig sein Gehirn. Erfahrene Beobachter erkennen Arten schneller und zeigen stärkere neuronale Verbindungen. Das Hobby verbindet Bewegung an der frischen Luft mit geistiger Aktivität. So wird Naturerleben gleichzeitig zum kleinen Fitnessprogramm fürs Gehirn. Ein schöner Beweis dafür, wie gut uns Zeit in der Natur tut.
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0: Grüße nach Sachsen-Anhalt. Genau gesagt nach Wernigerode. 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Und Ulrike Dahl ist die Personalmanagerin hier von Karls und jetzt bei mir zu Gast hier im gläsernen Studio vom Karlserlebnisradio und hat noch ein paar Jobs.
1: Genau, für den Erlebnisbereich. Das ist ja sehr technisch und da darf man gerne irgendwie aus der Mechatronik so Ambitionen haben, also dass es dir Spaß macht, Sachen zu reparieren und natürlich auch ein Team zu führen. 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Weltweit das erste Mal, dass die auf einen nicht befestigten Boden gestellt worden sind. Total stark. Also da haben sie, unsere Partnerfirmen, sich echt verausgabt und das richtig toll umgesetzt. Und für alle Wetterwerner, für alle Bereiche, auch noch alle Jobs in USA. 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
1: Gute Nachrichten für Naturfans. In Deutschland läuft aktuell eine große Hummel-Challenge, bei der Bürgerinnen und Bürger Hummeln beobachten und melden können. Über eine App werden Sichtungen dokumentiert und mit Fotos festgehalten. So konnten in der Vergangenheit sogar seltene Arten entdeckt werden. Die Aktion verbindet Wissenschaft und Alltag auf spielerische Weise. Ein tolles Beispiel dafür, wie jeder Einzelne zum Schutz der Artenvielfalt beitragen kann.
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0: ist bei uns der Norman aus der Animation zuständig. Hier läuft das Karls Erlebnisradio und es gibt ja einen neuen Song, Karlchen vom Erdbeerhof heißt er. Und Norman, den kannst du vor allen Dingen gut mit tanzen, kannst du den aber auch mit singen?
1: Natürlich, Wetter Werner, natürlich bin ich auch textsicher. Ich würde jetzt sogar gleich loslegen und singen, aber ich habe ein bisschen Bedenken, dass die Leute dann vielleicht das Radio ausschalten. So. Deswegen kommt doch einfach vorbei, weil live ist live und live singe ich den Song natürlich auch mit und ich hoffe, ihr auch. Denn die ersten Kinder, die sind wirklich schon total textsicher.
0: Ist ja auch ein Ohrwurm, ne? Ihr streamt den offiziellen Karlchen-Song überall da, wo man Musik hören kann. Und natürlich hört ihr den Song auch direkt vor Ort, in einem der vielen Karls-Erlebnisdörfer. 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
1: Leute, die einen PhD haben, sind promovierte Philosophen. Was hat das mit Musik zu tun, fragt ihr euch jetzt? Ganz einfach, Anfang der 80er gründete der Schotte Jim Diamond eine Band unter dem Namen PhD. Allerdings war der Name die Anfangsbuchstaben der Nachnamen der drei Mitglieder. Phillips, Hemis und Diamond. Eine schöne Zweideutigkeit also. Zwei der drei Musiker spielten zuvor in der Band des Gitarrenvirtuosen Jeff Beck. Im Februar 1982 veröffentlichte PhD ihre zweite Single unter dem Titel I Won't Let You Down. Und da war er, der angestrebte große Erfolg. Vor allem das Video sorgte für Aufsehen, weil in ihm zwei Männer um eine Frau streiten, wobei der eine dem anderen am Ende auf einem Autoschrottplatz den Garaus macht, gespielt von Diamond und Hemis. In England landete I Won't Let You Down auf Platz 3, in Deutschland wurde es eine 14. Weltweit war der Song in vielen Ländern in den Top 10. Vor allem in Belgien und den Niederlanden, wo das Lied 1982 zum Hit des Jahres wurde. Leider wurde die Band PhD nicht alt, denn Diamond erkrankte an Hepatitis, das zog sich hin, am Ende trennte man sich ohne großes Aufsehen. Aber Jim Diamond kam als Solokünstler zurück und feierte ab Mitte der 80er wieder Charterfolge. Völlig überraschend starb der Musiker dann aber 64-jährig im Oktober 2015 im Schlaf. Seine Karriere aber hatte im Februar 1982 und mit I Won't Let You Down begonnen. Und wie der Titel es sagt, er hat nicht enttäuscht.

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0: Es ist Sonntag und noch ziemlich früh. Es ist 6:30. Schönen guten Morgen allerseits. Das guten Morgenwetter für diesen Sonntag startet schon mal schwül warm mit Temperaturen zwischen 19 und 21 Grad. Geht noch rauf heute auf 37 Grad. Entlang der Ostseeküste bei Seewind ein bisschen angenehmer. Da haben wir dann bei Seewind so 21 bis 29 Grad, also immerhin noch strandtauglich. In einigen Regionen vielleicht mal so Wärmegewitter und so kleine Hagelschauer. Im Rest des Landes aber richtig schönes Sommerwetter.
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1: 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Das ist das, also das Alleinstellungsmerkmal sind, dass es also keine Metalllöffel sind aus irgendeiner Metalllegierung, sondern die sind allesamt aus Holz. 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Da gibt es denn Löffel, die denn Menschen in anderen Ländern zur Hochzeit geschenkt werden oder zur Geburt eines Kindes. Also wir sind uns dann einig geworden, dass wir diese Löffel übernehmen und die in Oberhausen im Erlebnisdorf, ähnlich wie die Eierbecher in Döbeln, werden wir in der Hofküche, da passt das natürlich die Löffel auch super dazu, Eierbecher auch, aber die Holzlöffel auch, ja. Die zieht er jetzt ganz kunstvoll auf so bespannte, gepolsterte Wände und dann werden die in Schaukästen eingelassen mit Beleuchtung und einer jeweiligen Beschreibung, wo der Löffel herkommt, aus welchem Jahr und so ein bisschen was von der Bedeutung. Und diese unzähligen Löffel, die werden in der gesamten Hofküche auf insgesamt, glaube ich, 40 solchen Schautafeln ausgestellt und das wird also spektakulär schön und da freuen wir uns natürlich wieder, dass wir schon wieder so eine verrückte Sammlung jetzt hier am Start haben.
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1: Gute Nachrichten aus den Niederlanden. Dort werden innovative Regenzäune getestet. Sie speichern Regenwasser von Häuserdächern, entlasten die Kanalisation bei Starkregen und liefern in Trockenzeiten Wasser für Gärten. Eine einfache Idee mit großem Nutzen für Städte und Umwelt.
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2: Wir kühlen euch ab mit dem Wasserfest. Ja, bei diesen hitzeschwitzigen Temperaturen kühlen wir euch ab in allen Karls Erlebnisdörfern mit kleinen Auffrischstationen und kleinen Wasserduschen, wo ihr euch abkühlen könnt. Und wie warm das Wetter heute wirklich ist, das klären wir gleich mal bei uns im Wetterupdate um 5:30.

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1: Oxford in England ist für seine altehrwürdige Universität bekannt. Aber die Old England Town brachte in den 90ern auch eine Band hervor, die gleich mehrere Top-10-Hits auf der Insel und im Rest Europas hatte. Ab 1993 gingen Gaz, Mick und Danny als Supergrass auf Tour. Und als Supergrass wird ein Polizeispitzel in der kriminellen Szene bezeichnet. Aber das Trio hatte Glück. Rockmusik war Mitte der 90er wieder voll angesagt und die laufende Britpop-Welle spülte auch die Jungs von Supergrass an den Trog der Plattenverträge. Steven Spielberg, ja genau der, wollte über die lustigen Jungs sogar einen Film drehen. Und nach Achtungserfolgen in den Charts wurde die vierte Single von Supergrass 1995 ein Hit. Alright hieß die Scheibe und der Song beschreibt das unbeschwerte Leben der Jugend. Dabei war Alright weniger rocklastig und hart als die Lieder davor und noch folgenden Singles der Jungs aus Oxford. In Kombination mit einem lustigen Video, das Gaz, Mick und Danny singend in einem Bett durch die Landschaft fahren lässt, wurde Alright ein MTV- und Radio-Ohrwurm. Wenn man nicht weiß, dass der Song aus 1995 stammt, hätte er auch aus den frühen 70ern und der Glamrock-Zeit um Sweet oder Gary Glitter stammen können. 2022 löste sich Supergrass leider auf. Alright aus 1995 brachte ihnen aber einen Brit Award und damit den Oscar der Musikindustrie ein.

0: So klingt das Kreiserlebnisradio am frühen Morgen. Das ist das Wachmachradio um jetzt 7:30. Heute ist kalendarischer Sommeranfang. Damit ist es offiziell, ab heute ist der Sommer da. Und das auch vom Wetter her. Es gibt Hitzeschwitze-Temperaturen von 30 bis 37 Grad entlang der Ostseeküste, bei Seewind ein bisschen frischer. Aber ansonsten überall viel Sonne hier auf dem Radar. Zwischendurch vielleicht auch nochmal ein kleines Wärmegewitter.
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2: 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Und für alle, die jetzt noch nicht wissen, was sie zum Frühstück essen sollen, haben wir hier...

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2: Gute Nachrichten für Kopf und Natur. Studien zeigen, wer regelmäßig Vögel beobachtet, trainiert gleichzeitig sein Gehirn. Erfahrene Beobachter erkennen Arten schneller und zeigen stärkere neuronale Verbindungen. Das Hobby verbindet Bewegung an der frischen Luft mit geistiger Aktivität. So wird Naturerleben gleichzeitig zum kleinen Fitnessprogramm fürs Gehirn. Ein schöner Beweis dafür, wie gut uns Zeit in der Natur tut.
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4: Schönen Sonntag, hallo und Schach gesagt. Mensch, was war das gestern für ein Spiel? Deutschland gegen Elfenbeinküste. Na, da müssen wir uns erstmal frisch machen jetzt hier mit dem guten Morgen-Wachmach-Song. Nana Moskuri hier für euch. Guten Morgen, Sonnenschein.

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0: Ja, 8:30 ist es. Einen wunderschönen guten Morgen. Da wird es doch jetzt allerhöchste Zeit für das nächste Käffchen, ne? Und natürlich fürs aktuelle Wetterupdate. Kommt jetzt! Das Guten-Morgen-Wetter für diesen Sonntag startet schon mal schwülwarm mit Temperaturen zwischen 19 und 21 Grad. Geht noch rauf heute auf 37 Grad. Entlang der Ostseeküste bei Seewind ein bisschen angenehmer. Da haben wir dann bei Seewind so 21 bis 29 Grad, also immerhin noch strandtauglich. In einigen Regionen vielleicht mal so ein Wärmegewitter und so kleine Hagelschauer. Im Rest des Landes aber richtig schönes Sommerwetter.
1: Nach so viel Wetterinfos gibt es jetzt wieder viel Musik. Hier bei deinem Karls Erlebnisradio.

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1: Gute Nachrichten für Naturfans. In Deutschland läuft aktuell eine große Hummel-Challenge, bei der Bürgerinnen und Bürger Hummeln beobachten und melden können. Über eine App werden Sichtungen dokumentiert und mit Fotos festgehalten. So konnten in der Vergangenheit sogar seltene Arten entdeckt werden. Die Aktion verbindet Wissenschaft und Alltag auf spielerische Weise. Ein tolles Beispiel dafür, wie jeder Einzelne zum Schutz der Artenvielfalt beitragen kann.
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2: Hallo, Tag gesagt, ich bin der Wetterwerner. Grüße an alle Schlagerfans. Gleich in einer Stunde, da startet ja wieder unsere Schlagershow und eine sehr beliebte Schlagersängerin hat heute Geburtstag. Beatrice Egli aus der Schweiz feiert heute ihren 38. Geburtstag und auch Schlagersänger und Entertainer Mickey Krause feiert heute Geburtstag. Der wird 55, wird der Gute. Und für alle, die auf Schlager stehen und die Geburtstagskinder hören wollen, sind gleich richtig ab 10 Uhr gleich in der Schlagershow.

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0: Uhr ist es, 9:30 und hier läuft das Wachmachradio von Karls. Guten Morgen. Heute ist kalendarischer Sommeranfang und damit ist es offiziell, ab heute ist der Sommer da und das auch vom Wetter her. Es gibt Hitzeschwitze-Temperaturen von 30 bis 37 Grad entlang der Ostseeküste, bei Seewind ein bisschen frischer, aber ansonsten überall viel Sonne hier auf dem Radar, zwischendurch vielleicht auch nochmal ein kleines Wärmegewitter.
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0: Grüße nach Sachsen-Anhalt. 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
1: Gute Nachrichten aus den Niederlanden. Dort werden innovative Regenzäune getestet. Sie speichern Regenwasser von Häuserdächern, entlasten die Kanalisation bei Starkregen und liefern in Trockenzeiten Wasser für Gärten. Eine einfache Idee mit großem Nutzen für Städte und Umwelt.
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3: Wir kühlen euch ab mit dem Wasserfest. Ja, bei diesen hitzeschwitzigen Temperaturen kühlen wir euch ab in allen Karls Erlebnisdörfern mit kleinen Auffrischstationen und kleinen Wasserduschen, wo ihr euch abkühlen könnt. Und wie warm das Wetter heute wirklich ist, das klären wir gleich mal bei uns im Wetter ab.

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4: Masterboy nannte sich 1989 eine Band aus Baden-Württemberg. Im kleinen Örtchen Walldorf trafen sich ein Rapper, ein Keyboarder und eine Sängerin. Schnell erkannte man, Dancefloor, Eurodance und Techno haben Zukunft, lasst uns da was machen. Schon im Januar 1990, wenige Tage nach Anbruch der 90er, stellten sich erste Erfolge ein. Dann ging es Schlag auf Schlag. 1994 sollte das Jahr von Masterboy werden. Gleich 4 Singles schafften es in die Top 20, weitere verfehlten sie knapp. Viele dachten dann, das Trio hat seine Puste verloren, aber man hatte sich getäuscht. 1996 kam Masterboy zurück und legte mit Land of Dreaming den nächsten Kracher hin. Kein Tanztempel damals, Mitte der 90er, wo Land of Dreaming nicht lief, oft auch eine Mix-Variante. Danach gab es innerhalb der Band einen personellen Wechsel. Trixie Delgado, die Schweizerin im Team und weibliche Stimme, stieg erst einmal aus. Masterboy hatte danach auch deutlich weniger Erfolg. Die Sängerinnen wechselten mehrfach. 2005 löste sich das Dance-Projekt dann erst einmal ganz auf. 2011, mit dem Revival der 90er, kam Masterboy aber zurück. Zwar kamen erst einmal keine neuen erfolgreichen Singles dazu, aber auch Trixie Delgado ist wieder mit von der Partie und auf 90er-Partys ist die Band heute noch viel umjubelt. Und dann geben Masterboy natürlich auch ihr Land of Dreaming aus dem Januar 1996 zum Besten.

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0: heute ist kalendarischer Sommeranfang. Das heißt, ab heute ist es offiziell, es ist Sommer im Land. Und das sieht man auch am Wetter bei Temperaturen aktuell von 30 bis 37 Grad. Entlang der Ostseeküste bei See wird ein bisschen frischer. Da haben wir dann so 21 bis 29 Grad. Ist also immerhin noch strandtauglich. Dazu immer noch mal ein Mix aus vielen Wolken, viel Sonnenschein und hier und da vielleicht noch mal ein paar Wärmegewitter. Mit einem schwachen bis mäßigen Wind aus südwestlichen Richtungen.
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0: Ja, manchmal hört man nur kurz rein und manchmal bleibt man einfach ein bisschen länger. Schauen wir mal, was der nächste Song so kann. 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
1: Gute Nachrichten für Kopf und Natur. Studien zeigen: Wer regelmäßig Vögel beobachtet, trainiert gleichzeitig sein Gehirn. Erfahrene Beobachter erkennen Arten schneller und zeigen stärkere neuronale Verbindungen. Das Hobby verbindet Bewegung an der frischen Luft mit geistiger Aktivität. So wird Naturerleben gleichzeitig zum kleinen Fitnessprogramm fürs Gehirn. Ein schöner Beweis dafür, wie gut uns Zeit in der Natur tut.
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3: Zwischen Fontänen, Sprübel, Nebelzauber, verrückten Wasserstationen und tropfenden Regenschirmchen wird gerannt, gelacht und vor allen Dingen geplanscht. Das ist das Karls Wasserfest. Ja, bei uns heißt es Wassermarsch. An heißen Sommertagen über 22 Grad. In allen Karls Erlebnisdörfern könnt ihr euch abkühlen. Kommt vorbei, wir freuen uns auf euren Besuch und wir machen erstmal weiter mit ein bisschen hitzeschwitzigen Sommerhits. Hier ist das Karls Erlebnisradio mit mir, dem Wetterwerner, und ich sag Tag gesagt.

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0: Heute ist kalendarischer Sommeranfang. Das heißt, ab heute ist es offiziell, es ist Sommer im Land. Und das sieht man auch am Wetter bei Temperaturen aktuell von 30 bis 37 Grad. Entlang der Ostseeküste bei See wird ein bisschen frischer. Da haben wir dann so 21 bis 29 Grad. Ist also immerhin noch strandtauglich. Dazu immer noch mal ein Mix aus vielen Wolken, viel Sonnenschein und hier und da vielleicht noch mal ein paar Wärmegewitter. Mit einem schwachen bis mäßigen Wind aus südwestlichen Richtungen.
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1: Gute Nachrichten für Naturfans. In Deutschland läuft aktuell eine große Hummel-Challenge, bei der Bürgerinnen und Bürger Hummeln beobachten und melden können. Über eine App werden Sichtungen dokumentiert und mit Fotos festgehalten. So konnten in der Vergangenheit sogar seltene Arten entdeckt werden. Die Aktion verbindet Wissenschaft und Alltag auf spielerische Weise. Ein tolles Beispiel dafür, wie jeder Einzelne zum Schutz der Artenvielfalt beitragen kann.
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2: Einen schönen Sonntag, hallo und Tag gesagt, ich bin der Wetterwerner. Heute ist kalendarischer Sommeranfang, das heißt, heute ist auch Sommersonnenwende. Damit der längste Tag des Jahres. Und ob das Wetter heute auch sommerlich wird, das klären wir gleich mal bei uns.

0: gute Laune ist bei uns der Norman aus der Animation zuständig. Hier läuft das Karls Erlebnisradio und es gibt ja einen neuen Song, Karlchen vom Erdbeerhof heißt er. Und Norman, den kannst du vor allen Dingen gut mit tanzen, kannst du den aber auch mit singen?
1: Natürlich, Wetter Werner, natürlich bin ich auch textsicher. Ich würde jetzt sogar gleich loslegen und singen, aber ich habe ein bisschen Bedenken, dass die Leute dann vielleicht das Radio ausschalten. Deswegen kommt doch einfach vorbei, weil live ist live und live singe ich den Song natürlich auch mit und ich hoffe, ihr auch. Denn die ersten Kinder, die sind wirklich schon total textsicher.
0: Ist ja auch ein Ohrwurm, ne? Ihr streamt den offiziellen Karlchen-Song überall da, wo man Musik hören kann. 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

0: Endlich steht es im Kalender. Heute ist offizieller Sommeranfang und das spürt man deutlich beim Wetter. Es ist ziemlich heiß bei Temperaturen aktuell von 30 bis 37 Grad. Überall viel Sonne, zwischendurch aber auch noch ein paar Wärmegewitter und an der Küste ein frischer Wind aus unterschiedlichen Richtungen.
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1: Gute Nachrichten aus den Niederlanden. Dort werden innovative Regenzäune getestet. Sie speichern Regenwasser von Häuserdächern, entlasten die Kanalisation bei Starkregen und liefern in Trockenzeiten Wasser für Gärten. Eine einfache Idee mit großem Nutzen für Städte und Umwelt.
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1: Wer im Osten Deutschlands groß geworden ist, der ist bewusst oder unbewusst auch mit der Musik in der DDR in Berührung gekommen. Die Radio- und Fernsehsender gaben den Künstlern damals einen breiten Raum und so ist es auch kein Zufall, dass die Band Lift aus Dresden schnell eine große Bekanntheit erlangte. Lift stand von Beginn an für textlich und melodisch sehr anspruchsvolle Musik, die von den Experten als Art Rock bezeichnet wird. Gegründet im Januar 1973 hatte sich die Band so langsam einen Namen gemacht, als ein schwerer Schicksalsschlag die Gruppe traf. Auf einer Rückfahrt von einer Tournee in Polen verunglückten im November 1978 zwei Bandmitglieder tödlich. Lift stand vor einem Scherbenhaufen. Aufgeben oder weitermachen? Am Ende entschied man sich für einen Neuanfang und verarbeitete den furchtbaren Unfall im Lied »Am Abend mancher Tage«. Sänger Werther Lohse kehrte zu Lift zurück und schrieb 1979 mit dem Song einen Klassiker. Mit »Am Abend mancher Tage« bewältigte die Band auf eindrucksvolle Weise in Melodie und Text die Trauer nach dem Unglück. Und doch wird man weitergehen, heißt es mutig ausblickend am Ende des Liedes. In der DDR-Jahreshitparade wurde der Song 1980 zur klaren Nummer 1 gewählt und zählt heute zu den Ostklassikern. Die Komplexität der Ballade beeindruckt noch heute. Lift mit »Am Abend mancher Tage« aus 1979 gilt auch heute für viele Menschen noch als Mutmacher, aber auch als Song in traurigen und schwierigen Momenten.

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0: Ich habe extra für euch nochmal in den Kalender geschaut und ich habe es nochmal verglichen. Es war am 21. Juni. Heute ist offizieller Sommeranfang. Ja, das hätte uns keiner sagen brauchen. Das merkt man am Wetter, ja. Es ist schwül, warm, schon fast Kopfschmerzwetter bei Temperaturen zwischen 30 und 37 Grad. Wohlgemerkt im Schatten gemessen. In der Sonne ist es noch wärmer. Dazu an der Küste ein frischer Wind aus südwestlichen Richtungen. Da dann auch ein bisschen angenehmer durch den Seewind haben wir da so 21 bis 28 Grad. Auch die neue Woche startet sommerlich.
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Das war ein Song aus der Playlist von meiner Oma. Das waren die wilden 80er. Und euch wünschen wir einen schönen Sonntag. Und wenn ihr noch mehr 80er wollt, dann schaltet gerne morgen ein. Ab 20 Uhr laufen die 80er nach 8. Eine Stunde lang eure Lieblingshits aus den 80ern. Und jetzt machen wir erstmal weiter hier mit der Sonntagsplaylist.

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1: Gute Nachrichten für Kopf und Natur. Studien zeigen, wer regelmäßig Vögel beobachtet, trainiert gleichzeitig sein Gehirn. Erfahrene Beobachter erkennen Arten schneller und zeigen stärkere neuronale Verbindungen. Das Hobby verbindet Bewegung an der frischen Luft mit geistiger Aktivität. So wird Naturerleben gleichzeitig zum kleinen Fitnessprogramm fürs Gehirn. Ein schöner Beweis dafür, wie gut uns Zeit in der Natur tut.
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3: Das ist doch eigentlich ganz schönes Wetter. Ich weiß nicht, wie es bei euch in der Region aussieht, aber wir machen gleich zusammen mal das Wetterupdate. Immer um halb gibt es ja die aktuellen Wetterdaten. Aber ich habe mal hier in den Kalender geschaut. Heute ist offizieller Sommeranfang. Das heißt, heute ist auch Sommersonnenwende, also auch der längste Tag des Jahres. Das kann nur von einem getoppt werden, und zwar von der längsten Musikstrecke im Radiobusiness. Die kommt jetzt hier für euch.

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2: Mich findet man auf TikTok, Instagram und Facebook unter dem Namen Laura Firmer. 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

0: Endlich steht es im Kalender. Heute ist offizieller Sommeranfang und das spürt man deutlich beim Wetter. Es ist ziemlich heiß bei Temperaturen aktuell von 30 bis 37 Grad. Überall viel Sonne, zwischendurch aber auch noch ein paar Wärmegewitter und an der Küste ein frischer Wind aus unterschiedlichen Richtungen.
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1: Gute Nachrichten für Naturfans. In Deutschland läuft aktuell eine große Hummel-Challenge, bei der Bürgerinnen und Bürger Hummeln beobachten und melden können. Über eine App werden Sichtungen dokumentiert und mit Fotos festgehalten. So konnten in der Vergangenheit sogar seltene Arten entdeckt werden. Die Aktion verbindet Wissenschaft und Alltag auf spielerische Weise. Ein tolles Beispiel dafür, wie jeder Einzelne zum Schutz der Artenvielfalt beitragen kann.
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2: Es ist der bundesweite Tag der Musik, es ist fettelle Musik, ja, kann ich nicht so richtig aussprechen, aber es ist immer fettelle Musik, da ist immer am offiziellen Sommeranfang und heute ist der Sommeranfang, wir feiern also nicht nur den Sommer und das sonnige Wetter, sondern wir feiern auch die Musik, das passt ja ganz gut, wir sind euer Musiksender Nummer 1, hier ist das Karls Erlebnisradio, der offizielle Sender von Karls.

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0: Ich habe extra für euch nochmal in den Kalender geschaut und ich habe es nochmal verglichen. Es war am 21. Juni. Heute ist offizieller Sommeranfang. Ja, das hätte uns keiner sagen brauchen. Das merkt man am Wetter, ja. Es ist schwül, warm, schon fast Kopfschmerzwetter bei Temperaturen zwischen 30 und 37 Grad. Wohlgemerkt im Schatten gemessen. In der Sonne ist es noch wärmer. Dazu an der Küste ein frischer Wind aus südwestlichen Richtungen. Da dann auch ein bisschen angenehmer durch den Seewind haben wir da so 21 bis 28 Grad. Auch die neue Woche startet sommerlich.
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0: Grüße nach Sachsen-Anhalt. Genau gesagt nach Wernigerode. Da läuft ja gerade unser Pop-Up-Festival. Karl schon mal vorab, bevor wir dann ein richtiges Karlserlebnisdorf in Wernigerode eröffnen. Und Ulrike Dahl ist die Personalmanagerin hier von Karls und jetzt bei mir zu Gast hier im gläsernen Studio vom Karlserlebnisradio und hat noch ein paar Jobs.
1: Genau, für den Erlebnisbereich. Das ist ja sehr technisch und da darf man gerne irgendwie aus der Mechatronik so Ambitionen haben, also dass es dir Spaß macht, Sachen zu reparieren und natürlich auch ein Team zu führen. Weil da sind ja 3 Fahrgeschäfte und 2 davon mobile. Weltweit das erste Mal, dass die auf einen nicht befestigten Boden gestellt worden sind. Total stark. Also da haben sie, unsere Partnerfirmen, sich echt verausgabt und das richtig toll umgesetzt. Und für alle Wetterwerner, für alle Bereiche, auch noch alle Jobs in USA. Und wer in den USA arbeiten möchte, braucht ja entweder schon ein Visum, dass er sagt, okay, ich bin eigentlich Amerikaner und lebe in Deutschland, ich möchte zurück nach USA. Oder er ist ein Jahr bei Karls und deshalb mein Appell an alle, die nach Sunny California wollen und sich berufen fühlen, ein Teammanager zu sein, bewerbt euch, dann werdet ihr vielleicht in eine dieser Positionen gehen und dann später, um dann in Kalifornien ab Anfang des Jahres 2028 dort mit zu eröffnen. Da haben wir jetzt schon riesen viele tolle Bewerbungen bekommen, aber es ist noch nichts besetzt.
0: Okay.
1: Ja.
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1: 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Ich freue mich drauf.

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1: Gute Nachrichten aus den Niederlanden. Dort werden innovative Regenzäune getestet. Sie speichern Regenwasser von Häuserdächern, entlasten die Kanalisation bei Starkregen und liefern in Trockenzeiten Wasser für Gärten. Eine einfache Idee mit großem Nutzen für Städte und Umwelt.
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0: Gute Laune ist bei uns der Norman aus der Animation zuständig. Hier läuft das Karls Erlebnisradio und es gibt ja einen neuen Song, Karlchen vom Erdbeerhof heißt er. Und Norman, den kannst du vor allen Dingen gut mit tanzen, kannst du den aber auch mit singen?
1: Natürlich, Wetterwerner, natürlich bin ich auch textsicher. Ich würde jetzt sogar gleich loslegen und singen, aber ich habe ein bisschen Bedenken, dass die Leute dann vielleicht das Radio ausschalten. So. Deswegen kommt doch einfach vorbei, weil live ist live und live singe ich den Song natürlich auch mit und ich hoffe, ihr auch. Denn die ersten Kinder, die sind wirklich schon total textsicher.
0: Ist ja auch ein Ohrwurm, ne? Ihr streamt den offiziellen Karlchen-Song überall da, wo man Musik hören kann. Und natürlich hört ihr den Song auch direkt vor Ort, in einem der vielen Karlserlebnisdörfer. Immer um 15:30 Uhr beim Kindertanz auf unserer Kindershowbühne.

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1: Dass man den ESC, früher auch Grand Prix genannt, nicht unbedingt gewinnen muss, um einen weltweiten Hit und Ohrwurm zu landen, bewiesen 1972 die New Seekers aus Großbritannien. Die Band formierte sich Ende 1969 nach der Auflösung der Vorgängertruppe The Seekers und setzten auch an den großen Erfolgen der Vorgänger an. 1971 wurden sie durch einen Werbesong für Coca-Cola weltbekannt. Beim ESC-Heimspiel 1972 im schottischen Edinburgh sollten die New Seekers mit ihrem an die Powerflower angelehnten Titel Back, Steal or Borrow die europäische Musikkrone mal wieder auf die Insel holen. Vicky Leandros, für Luxemburg startend, hatte aber was dagegen. Die New Seekers wurden nur Zweite, von Enttäuschung aber keine Spur. Der Song Back, Steal or Borrow wurde 1972 einer der Sommerhits. Radiostationen in ganz Europa spielten die flotte Popnummer vom Betteln, Stehlen oder Leihen rauf und runter. In Deutschland kletterte das Lied bis auf Platz 5 und hielt sich 4 Monate in den Charts. Ein Liebeslied, vorgetragen von 3 Herren mit Gitarre und 2 singenden Damen, abgestimmter Gesang, ein klassischer Song aus den frühen 70ern. Die Band selbst löste sich 1974 kurzzeitig auf, kam aber wenig später wieder zusammen. Heute tourt sie in völlig anderer Besetzung, nur Paul Layton ist noch aus der Urbesetzung dabei, immer noch durch die Lande und tritt bei der einen oder anderen Oldie-Veranstaltung auf. Back, Steal or Borrow aus 1972 ist bei New Seekers Auftritten dann immer

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Riecht ihr das auch? Ja, da liegt doch Musik in der Luft. Wir wünschen euch einen schönen Sonntag hier mit dem besten Musikmix vom Karls Erlebnis Radio.

heute ist kalendarischer Sommeranfang und das haben wir den ganzen Tag schon gespürt. Es war richtig Hochsommer bei uns im Land mit hitzeschwitzigen Temperaturen über 30 Grad. Und die gute Nachricht ist, es bleibt auch noch so in den nächsten Tagen. Ja, so schwül, warmes Wetter bei Temperaturen um die 30 Grad. Dann auch morgen mit viel Sonne. Zwischendurch gibt es immer mal wieder so eine kleine Abkühlung durch Regen und Wärmegewitter.

0: Wenn man bei Karls ist, dann sammelt man ja viele Eindrücke. Hier läuft das Karls Erlebnisradio. Es gibt aber auch viele Karls-Fans, die sammeln ganz was anderes. Zum Beispiel Eierbecher. Die könnt ihr sehen bei uns im Karls Erlebnisdorf in Döbeln. Oder auch eine Spazierstocksammlung. Oder in allen Karls Erlebnisdörfern unsere im Guinnessbuch eingetragene Kaffeekannensammlung. Vor einiger Zeit war Robert Dahl bei einem neuen Sammelliebhaber. Und der hat auch was ganz Besonderes gesammelt.
1: Ja, das sind, sagen wir mal, Holzlöffel. Es sind jetzt nicht zwingend Kochlöffel, weil das eben sehr kunstvoll, aus aller Welt kunstvoll gestaltete Holzlöffel sind. Das ist das, also das Alleinstellungsmerkmal sind, dass es also keine Metalllöffel sind aus irgendeiner Metalllegierung, sondern die sind allesamt aus Holz. Und der hat also jahrzehntelang also Holzlöffel gesammelt und hatte uns dann, ich weiß gar nicht mehr über welchen Kanal, aber gefragt, also er hat das mitbekommen, dass wir irgendwie so einen kleinen Sammeltick hier haben bei Karls und hat gesagt, wollt ihr die haben? Da bin ich da hingefahren und ich war eigentlich begeistert, muss ich sagen. Also es gibt ja Dinge, so Paralleluniversen, von denen man dann immer nichts mitkriegt, aber wenn man sich da mal so einen Moment mit auseinandersetzt, dann denkst du, was sind das für verrückte Löffel? Da gibt es denn so Löffel, die denn Menschen in anderen Ländern zur Hochzeit geschenkt werden oder zur Geburt eines Kindes. Also wir sind uns dann einig geworden, dass wir diese Löffel übernehmen und die in Oberhausen im Erlebnisdorf, ähnlich wie die Eierbecher in Döbeln, werden wir in der Hofküche, da passt das natürlich die Löffel auch super dazu, Eierbecher auch, aber die Holzlöffel auch, ja. Die zieht er jetzt ganz kunstvoll auf so bespannte, gepolsterte Wände und dann werden die in Schaukästen eingelassen mit Beleuchtung und einer jeweiligen Beschreibung, wo der Löffel herkommt, aus welchem Jahr und so ein bisschen was von der Bedeutung. Und diese unzähligen Löffel, die werden in der gesamten Hofküche auf insgesamt, glaube ich, 40 solchen solchen Schautafeln ausgestellt und das wird also spektakulär schön und da freuen wir uns natürlich wieder, dass wir schon wieder so eine verrückte Sammlung jetzt hier am Start haben.
0: Die Löffelausstellung seht ihr dann bei uns im Karls Erlebnisdorf in Oberhausen, wenn wir dann im Sommer das neue Erlebnisdorf in NRW eröffnen.

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0: Kennt ihr dieses Gefühl, wenn es langsam immer kühler wird? Selbst dann, wenn die Sonne scheint? Wenn der Wind nicht mehr angenehm über die Haut streichelt, sondern hartnäckig durch die Klamotten und das Fell schneidet? Und wenn es draußen einfach immer ungemütlicher wird, der Himmel dunkler, die Luft feuchter? Es ist diese Phase nach dem Sommer, wenn die Zeit, die man gerne draußen verbringt, immer kürzer wird und man sich mehr und mehr drinnen aufhalten möchte. Mit einer Tasse Tee oder eingewickelt in eine gemütliche Kuscheldecke. So fühlt es sich an, wenn der Herbst sich ankündigt. Meist dauert es dann noch eine Weile, bis wirklich die Blätter anfangen zu fallen. Man bekommt so eine Art Gnadenfrist, um sich vom Sommer zu verabschieden, ehe es richtig kalt wird. Doch in diesem Jahr, da gab es diese Zeit nicht. Der Herbst kam mit einem Schlag. Nicht nur wir, auch die Tiere und Pflanzen waren überrascht davon, wie plötzlich es kalt und regnerisch wurde. Und wenn ich sage regnerisch, dann meine ich keinen Nieselregen oder so ein alles Dauerdurchschnittsgewässer von oben. Ich meine Regen. Es war, als hätte der Herbst mit einem kräftigen Fußtritt die Tür eingetreten und gesagt, so, jetzt bin ich hier und alles hört auf mein Kommando.
1: Oh, Wahnsinn. Da draußen geht die Welt unter.
2: Hast du mal nach den Kühen gesehen? Und nach den Hühnern?
1: Ja, alles in Ordnung. Die kuscheln sich schön zusammen bei dem Wetter. Gott sei Dank sind die Stalldächer dicht und die Wände lassen kaum Wind durch.
3: So heftig hat es wirklich lange nicht gestürmt.
1: Ja, oder?
3: Ich hoffe, dass auch alle anderen Tiere rechtzeitig Schutz gefunden haben.
4: Wir können ja mal eine größere Runde drehen, wenn der Regen etwas nachgelassen hat.
0: Genau. Ja, das finde ich ist eine gute Idee. Einfach um sicherzugehen, dass es allen gut geht.
2: Ja, das macht mal. Aber bis dahin gibt es heißen Tee für alle. Opa hat auch...

0: Doch der Sturm fegte noch die ganze Nacht über die Wälder und Wiesen rund um den Karlshof. Erst am nächsten Tag ließ er langsam nach, sodass wir unseren Streifzug durch die Umgebung machen konnten.
1: Ach, der Sturm hat echt viele Äste von den Bäumen geholt. Ach, und viele der kleinen Pflanzen sind einfach umgeknickt.
2: Die erholen sich bestimmt wieder.
3: Aber ich sehe kein einziges Tier. Keine Insekten, keine Vögel, keine Waldtiere.
0: Oh, stimmt. Die scheinen sich allesamt verzogen zu haben in ihre Nester und Höhlen. Ja. Oh, kein Wunder bei dem Wetter.
1: Ja, wir sind nicht die Einzigen, die sich auf einen kalten und regnerischen Herbst einstellen und sich in den Schutz der eigenen Behausung verkriechen.
0: Apropos, was meint ihr? Wollen wir mal zum Hof zurück und uns mit einer schönen heißen Tasse Erdbeertee vor den Kamin setzen?
2: Oh, sehr gute Idee, alter Bär.
3: Oh, mir reicht's auch hier draußen. Aber es wird langsam auch schon wieder dunkel. Kommst du, Kate?
1: Ah, ja.
3: Geht ihr euch schon vor. Ich laufe noch ein Stück weiter zum kleinen Bach. Ich will nur sicher gehen, dass da alles okay ist. Bei dem ganzen Regen führt der Bach jetzt bestimmt extrem viel Wasser. Ich will sehen, ob man bei der Furt noch halbwegs trockenen Fußes

0: über den Bach kommt.
1: Aber pass auf dich auf. Oder soll ich lieber mitkommen?
0: Danke dir, Karlchen. Aber ich mach das fix alleine. Und ihr setzt schon mal den Tee auf, ja?
2: Ich finde, Karlchen hat recht. Gleich ist es dunkel, da solltest du nicht alleine draußen rumrennen. Wir zwei gehen zum Bach. Karlchen und Carina setzen zu Hause den Tee auf.
1: Ja, das klingt vernünftig.
0: Einverstanden. Dann auf. Bringen wir es hinter uns.

0: dir das an, Kasi. Oh Mann, oh Mann.
1: Die Furt ist fast komplett verschwunden. So viel Wasser rauscht hier durch.
0: Ja. Jetzt wird einem erst klar, was das für Wassermassen sind, die da vom Himmel kommen.
1: Wir können froh sein, dass unser Hof bisher so glimpflich davongekommen ist.
0: Ja, das kannst du laut sagen.
1: Kate, was ist das?
0: Was denn?
1: Da ganz hinten, guck doch.
0: Ja, jetzt sehe ich's. Da flackert was im Dunkeln. Ein Licht.
1: Jetzt ist es weg.
0: Oh, ja, ich sehe es auch nicht mehr.
1: Was war das?
0: Keine Ahnung. Aber ich glaube, es kam aus der Richtung vom Gutshaus.
1: Oh, aber der Graf ist doch gar nicht da.
0: Nee.
1: Der ist doch wieder unterwegs auf irgendeiner Expedition.
0: Ja, ich bin mir auch nicht sicher, wo das herkam oder was es war. Es ist schon zu dunkel. Warte, da ist es wieder.
1: Der Graf ist nicht da und da flackert ein Licht mitten in der Dunkelheit.
0: Ja.
1: Kate, das ist mir eindeutig zu gruselig.
0: Ja.
1: Können wir bitte nach Hause gehen?
0: Ich hätte mir gern angesehen, woher das kommt. Es scheint ziemlich weit weg zu sein. Ach, ja, aber vielleicht hast du recht.
1: Wir kommen einen anderen Mal wieder, ja? Wenn es hell ist.
0: Ist gut. Okay, komm.
2: Als wir dann bald darauf vor dem warmen Kamin saßen, jeder mit einer Tasse heißem Erdbeertee in der Hand, erzählten uns Kasimir und Kate, was sie gesehen hatten.
3: Und ihr seid sicher, dass es ein Licht war? Also nicht nur irgendeine Reflexion vom Mond oder so? Jetzt, wo alles so nass ist, könnte das nämlich auch schon mal vorkommen.
0: Nein, das war eindeutig ein Licht. Es hat zweimal kurz aufgeflackert.
2: Oh.
0: Also zumindest, solange wir am Bach waren.
2: Oh.
0: Jedes Mal für ein paar Sekunden, dann war es wieder weg.
2: Und du meinst, es kam aus der Richtung vom Gutshaus?
0: Ja, ich denke schon. Ist natürlich schwierig zu sagen in der Dunkelheit.
2: Ja.
1: Oh. Ihr könnt euch nicht vorstellen, wie gruselig das war.
2: Oh.
1: So ein flackerndes Licht im Nirgendwo, mitten in der Nacht.
3: Oh. Klingt voll spannend.
0: Naja, wahrscheinlich einfach ein Licht aus dem Gutshaus.
2: Aber der Graf ist zurzeit nicht da. Da bin ich mir sicher. Hab ihn neulich selber aufbrechen sehen, durch mein Fernrohr.
1: Siehst du? Oh, da ist was ganz Unheimliches im Gange.
3: Na, dann gucken wir halt nach. Was soll's?
1: Also, ich gehe da nicht nochmal hin. Auf keinen Fall.
0: Ach komm, Kasi. Du weißt doch, es ist gut, sich seine Angst zu stellen.
2: Das stimmt. Außerdem sind wir ja alle bei dir.
0: Im Ernst. Was soll das schon sein? Es wird irgendeine vernünftige Erklärung geben.
3: Also abgemacht. Morgen schauen wir uns die Sache aus der Nähe an.
1: Naja, wenn ihr meint.
2: Der folgende Tag brachte jedoch ein kleines Problem mit sich, welches unseren Plan, dem mysteriösen Lichtflackern auf den Grund zu gehen, um etliche Stunden verzögerte. Dabei waren wir gerade erst aufgebrochen und waren noch nicht einmal an unserer Kuhweide vorbei.
4: Karlsbande, hört ihr mich? Bitte kommen!
3: Ich höre dich, Magnus. Was gibt's?
4: Ich habe schlechte Nachrichten. Ich fürchte, ihr müsst eure kleine Expedition verschieben. Papa Karl braucht dringend eure Hilfe.
0: Ja, Mist, das hat dann natürlich Vorrang. Also, umkehren. Wir machen das später.
3: Ist in Ordnung, Magnus. Sag ihm, wir sind unterwegs. Over.
2: Als wir zurück auf den Hof kamen, wartete Papa Karl schon auf uns. Er stand vor der Scheune, legte den Kopf in den Nacken und schaute mit kritischem Blick hoch zum Scheunendach.
5: Ah, der Wind hat heute Nacht mehrere Dachziegel von der Scheune gefegt. Die müssen wir so schnell es geht ersetzen. Sonst regnet es da rein und durchnässt uns das ganze Heu und Stroh.
0: Ja, klar.
2: Oh nein.
5: Ach, keine Sorge, Karlchen. Die Reparatur ist recht unkompliziert. Ja, aber es dauert eine Weile. Und ich brauche dabei eure Hilfe.
1: Klar, Papa. Wir sind am Start. Macht nichts, wenn es eine Weile dauert. Wir hatten eh nichts Wichtiges vor.
5: Ach so? Ich dachte, ihr wolltet heute eine Wanderung durch den tiefen Wald machen.
0: Ja, stimmt. Aber ach, das hat ja Zeit. Der läuft ja nicht weg.
5: Na dann. Gut. Wir brauchen die lange Leiter.
1: Die hole ich.
5: Und ein paar Dachnägel und Ersatzpfannen.
3: Kein Problem, schon unterwegs.
5: Und dazu eine Reihe von kurzen Holzleisten. Damit kann man die anderen Dachpfannen hochstemmen, um die neuen einzupassen.
3: Ich weiß, wo ich welche finde.
5: So. Noch was?
6: Na dann bleib ich mal hier und passe auf. So ganz allgemein.
5: Mach das, Karlchen.
6: Unter meiner und Papas Anleitung besserten wir also den ganzen Tag lang das Scheunendach aus. Irgendwann hatten wir alle Löcher beseitigt und das Dach war wieder regendicht. Allerdings war inzwischen so viel Zeit vergangen, dass es bereits wieder dunkel wurde, als wir uns endlich in Richtung Gutshaus aufmachen wollten.
1: Voll schade, dass es jetzt schon wieder dunkel wird. Dann schaffen wir es gar nicht mehr zum Gutshaus heute.
3: Wieso denn? Mach doch nichts. Wir nehmen einfach ein paar Taschenlampen mit.
0: Aber
3: dann wird's wenigstens so ein bisschen aufregend.
0: Auch ich finde auch. Lass uns das mal trotzdem machen.
6: Ja.
0: Ich wüsste wirklich gerne, was da oben los ist.
6: Du brauchst keine Angst zu haben, Kasi. Ich bin ja auch dabei.
1: Ach so. Angst? Ich hab doch keine Angst.
3: Tja. Na dann, umso besser. Los geht's.
1: Also, die Taschenlampen würde ich dann aber trotzdem noch schnell holen.
3: Mach das, Kasi.

0: waren wir, als wir das Licht gesehen haben. Stimmt's, Kasi?
1: Hm, ja, genau. Aber jetzt sieht man ja leider gar nichts. Schade. Drehen wir um?
0: Von wegen, du Held. Jetzt geht's erst richtig los. Über die Furt und auf zum Gutshaus.
2: Wir überquerten den Bach und gingen weiter durch die Dunkelheit in Richtung des alten Gutshauses. Ein wenig unheimlich war die ganze Sache schon. So in der weiten, wilden Natur, über uns nur der dunkle Nachthimmel und vor uns auf der Wiese die Lichtflecken unserer Taschenlampen. Ein bisschen gruselig, aber auch echt schön.
0: Wartet mal. Hört ihr das? Nein?
2: Ich höre auch nichts. Gar nichts.
0: Ja, eben. Kein Uhu, kein Käuzchen, kein gar nichts. Die Tiere sind alle verstummt.
1: Oh nein, das ist kein gutes Zeichen. Da ist ein Licht.
0: Und jetzt ist es eindeutig. Das Licht kommt aus dem Gutshaus. Da. Es wandert langsam von einem Fenster zum nächsten.
1: Es spukt im Gutshaus.
2: Meinst du wirklich so richtig mit Geistern und so?
1: Oder Schlimmeres. Lass uns abhauen.
2: Schlimmeres?
0: Nein, so ein Quatsch, da spukt's nicht. Es gibt keine Geister.
1: Aber was ist es dann?
0: Keine Ahnung. Aber genau deswegen sind wir ja hier, um das rauszufinden.
2: Da. Oh, wie aufregend.
0: Okay, aber jetzt schön leise. Und Taschenlampen aus.
2: Ja.
1: Wie bitte?
0: Ja, Kasi.
3: Willst du, dass uns die Gespenster kommen sehen?
1: Was? Nein!
3: Eben. Also, Lichter aus.
2: Wir pirschten uns auf leisen Sohlen durch die Dunkelheit an das Gutshaus heran. Immer wieder flackerte ein schwaches Licht in einem der vielen Fenster auf. So konnten wir immerhin gut sehen, in welche Richtung wir pirschen mussten. Schließlich standen wir zum ersten Mal direkt vor der großen Eingangstür aus Eichenholz. Das Haus war groß, richtig groß. Es war fast schon so eine Art Schloss.
0: Soll ich mal klopfen? Ja, warum nicht? Mach doch mal.
4: Dann versteck ich mich mal lieber hinter der Hecke da.
0: Ja, gute Idee.
5: Kinder.
0: Wir sind die Karlsbande. Also, ich bin Kate und das sind meine Geschwister Kasimir und Karina.
1: Hi. Und ihr seid keine Geister.
5: Nein, ich bin Lukas.
0: Hi.
6: Guten Abend. Ich heiße Paul. Kann ich euch helfen?
0: Also, ehrlich gesagt, wir wohnen dort hinten auf dem Hof, dem Karlshof. Hm. Und wir haben Lichter hier im Haus gesehen. Und weil wir Graf Gustl, also den Besitzer des Hauses, kennen und wissen, dass er zurzeit nicht da ist, da...
6: Ich verstehe.
0: Ja, da wollten wir mal nachsehen. Also, wir wollten ihn gar nicht stören.
6: Ich will ehrlich sein. Ich selber kenne diesen Grafen nicht. Und wir dürften eigentlich gar nicht hier sein.
0: Oh.
6: Aber meine Familie und ich stecken in einer echten Misere. Und wir wussten uns einfach nicht anders zu helfen, als hier... Aber kommt doch rein, wenn ihr mögt.
0: Ja.
6: Dann erzähle ich euch alles von Anfang an.

0: Paul und seine Frau Martha erzählten uns, dass sie mit ihren drei Kindern ein paar Teller weiter in einem Haus mit einem kleinen Hof wohnten. Zumindest bis vor 2 Tagen, als der Sturm begann. Bei ihnen hatte es noch heftiger geregnet und gestürmt und ihr kompletter Hof war überflutet worden. Und das Haus wurde vom Sturm fast gänzlich zerstört. Also brauchten sie dringend einen Unterschlupf.
1: Unser ältester Sohn Linus hatte schon vor längerer Zeit bei einem Ausflug dieses alte Haus entdeckt und den Eindruck bekommen, dass es bereits eine Weile nicht bewohnt war. Deswegen sind wir dann hierher gekommen. Natürlich ist uns klar, dass das absolut nicht in Ordnung ist, einfach in ein fremdes Haus einzubrechen. Aber wir wussten uns in unserer Not einfach nicht anders zu helfen. Und wir wollten den Besitzern oder Besitzerin auf jeden Fall Bescheid sagen. Sobald wir rausfinden konnten, wer das war.
2: Also, ich kann das total gut verstehen. Und ich bin mir sicher, dass Graf Guste nichts dagegen hätte, dass er unterkommt. Der Graf ist schwer in Ordnung. Aber es ist bestimmt nicht schlecht, wenn wir ihm bald Bescheid sagen. Dann kriegt er nicht so einen großen Schreck, wenn er irgendwann nach Hause kommt.
3: Ja, also ich denke, ihr habt beide recht. Das Wichtigste ist, dass ihr fürs Erste Schutz gefunden habt. Bei dem Wetter ohne Dach über dem Kopf. Was für ein furchtbarer Gedanke.
4: Vielen Dank für euer Verständnis. Wir haben uns solche Mühe gegeben, möglichst wenig aufzufallen, um niemanden zu alarmieren. Scheinbar ist uns das nur so halb gelungen.
2: Naja, wir haben euch am Anfang für Gespenster gehalten.
3: Wir?
2: Ja gut, ich.
3: War auf jeden Fall eine schöne Überraschung. Aber was können wir denn für euch tun? Ein Dach über dem Kopf ist wichtig, aber auch nicht alles. Braucht ihr etwas?
1: Wenn du so fragst, zunächst wären wir euch sehr dankbar, wenn ihr niemandem erzählt, dass wir hier sind.
3: Okay.
1: Zumindest so lange, bis wir den Besitzer, Graf...
2: Guste!
1: Ja, Graf Guste selber kontaktieren konnten. Ich glaube, das sind wir ihm schuldig. Hm. Wir wollen ihm natürlich auch zurückzahlen, was wir hier verbraucht haben. Also Strom und Wasser.
2: Ach, kein Problem. Euer Geheimnis ist bei uns sicher.
1: Danke.
2: Versprochen. Und wegen der Kosten macht euch keine Sorgen.
1: Ja.
2: Das wird der Graf euch bestimmt nicht übel nehmen.
3: Nee, bestimmt nicht.
4: Ansonsten haben wir kaum noch Vorräte. Wir konnten bei dem Sturm nur das Allernötigste retten.
3: Gut. Dann würde ich vorschlagen, wir machen uns jetzt erstmal auf den Heimweg. Und morgen kommen wir wieder und helfen euch, wo immer wir können. Einverstanden?
1: Wir danken euch von ganzem Herzen.
3: Ja.
0: Gleich am nächsten Morgen kamen wir in unserem Hauptquartier im Kalossos zusammen, um gemeinsam zu überlegen, wie wir Paul und Martha und ihren Kindern am besten helfen konnten.
3: So, ihr Lieben, dann lasst uns mal einen Plan aufstellen. Was muss passieren?
0: Also, als Erstes brauchen Sie dringend was zu essen.
3: Ja.
0: Martha hat gesagt, die Vorräte gehen zur Neige. Oh, schrecklich.
3: Absolut.
2: Mhm. Und wir sollten Ihnen helfen, im Gutshaus ein paar Reparaturen durchzuführen.
0: Ja.
2: Ein paar Fenster sind im Sturm zu Bruch gegangen.
3: Stimmt, ja. Das ist eine gute Idee.
2: Und abgesehen von Nahrungsmitteln sollten wir auch noch ein paar Taschenlampen und Batterien besorgen.
0: Mhm.
2: Und Material, damit Sie heizen können.
0: Ja.
3: Stimmt, das sind alles Dinge, die Sie brauchen.
0: Gute Idee.
3: Ich würde vorschlagen, wir teilen uns das auf.
5: Die Ausrüstung kann ich gerne im Netz bestellen.
3: Super.
5: Ihr wisst schon, Same-Day-Delivery, die bekomme ich als Premium-Kunde gratis.
3: Gut.
2: Oh. Ich suche Werkzeug und Reparaturmaterial zusammen.
3: Gut. Dann packen wir ein großes Paket mit Nahrungsmitteln. In Ordnung, Kasi?
2: Sehr gerne. Aber Karlchen muss auch dabei sein. Ach, niemand kennt sich so gut aus in diesem Bereich wie unser Erdbeer.
0: Das mache ich gern. In der Speisekammer fühle ich mich fast so wohl wie in meinem Bett.
3: Na dann, los geht's, Karlsbande.
0: Während Carina in der Werkstatt alles zusammensuchte, was für die Reparaturarbeiten benötigt wurde, und Magnus an seinem Computer irgendetwas anderes machte, gingen Kate, Kasi und ich mit mehreren großen Körben in die Speisekammer.
3: Ich denke, damit sollten Sie ein paar Tage gut versorgt sein.
0: Aber vielleicht lieber noch ein Glas Erdbeermarmelade?
2: Noch eins? Wir haben schon 3 eingepackt. Die können doch nicht ausschließlich Erdbeermarmelade essen.
0: Warum nicht?
6: Na, ihr drei?
3: Oh!
6: Sucht ihr was Bestimmtes?
3: Oh. Hey, wie geht's dir?
6: Oh, danke der Nachfrage. Und selber? Wollt ihr heute kochen?
3: Ja.
2: Ja, genau. Ja, ja. Also nein, eigentlich nicht wirklich. Wir wollen eher...
3: Wir machen Inventur. Mhm. Ja. Das Wetter war so wild die letzte Zeit. Und weil wir draußen eh nichts Vernünftiges anstellen können, dachten wir, wir gehen mal sicher, dass wir für die kommenden Wochen gut versorgt sind.
2: Mhm. Ja.
0: Genau, einfach um sicher zu gehen.
6: Keine Sorge. Zu wenig zu essen gab's auf dem Karlshof noch nie.
3: Na dann.
6: Aber wenn es euch beruhigt, zählt ruhig nach, wie viele Jahre unsere Vorräte noch reichen.
2: Puh, das war klar.
3: Kommt, lasst uns abhauen. Ihr noch wirklich jemand skeptisch wird.
0: Ich half den anderen noch, alles auf dem Fahrradanhänger zu verstauen. Und dann machte sich der menschliche Teil der Karlsbande auf zum Gutshaus von Graf Gustl.
7: Oh. Boah, das ist ja der Wahnsinn.
4: Ja, so viele Sachen. Oh. Kommt, Kinder, fasst mal mit an.
3: Wir haben versucht, alles mitzubringen, was ihr in den nächsten Tagen brauchen könntet.
7: Also, ich weiß wirklich nicht, was ich sagen soll. Danke. Von ganzem Herzen, danke.
2: Ach, Quatsch. Wir sagen danke. Wir freuen uns, dass wir was tun können.
3: Genau.
2: Ich habe übrigens auch Werkzeug dabei.
4: Aha.
2: Mir ist gestern aufgefallen, dass es ein, zwei Sachen zu reparieren gibt.
4: Oh ja, die Fenster zum Beispiel. Da weht und regnet es rein.
2: Na dann, an die

0: Als alles ins Gutshaus geschafft worden war, gingen sie gemeinsam ans Werk. Karina hatte zwar keine neuen Glasscheiben dabei, aber das machte nichts. Karina weiß sich immer zu helfen.
1: Das Wichtigste ist, die Fenster erstmal provisorisch abzudichten. Ich würde vorschlagen, wir ersetzen die kaputten Scheiben mit Holzplatten.
2: Sehr gut. Sag uns, wie wir helfen können.
1: Wir brauchen Holz. Dünne Platten reichen völlig aus. Aber wir brauchen eine ganze Menge davon.
2: Ja, es hat leider etliche Fenster erwischt.
3: Linus, hast du nicht im Keller einige Holzreste gesehen?
4: Ja, als Lara und ich nach dem Sicherungskasten gesucht haben, sind wir darüber gestolpert.
1: Aha, wir können euch zeigen, wo das war. Ach, super.
0: Schon bald waren alle dabei, unter Karinas Anleitung die Holzplatten aus dem Keller für die Fenster zurechtzusägen. Karina machte wirklich einen super Job. Obwohl ich nicht dabei sein konnte, um wie sonst die Aufsicht über das ganze Unterfangen zu übernehmen.
1: So, dieses hier ist auch fertig. Lukas, schau mal, ob es jetzt wieder schließt.
5: Sieht super aus.
1: Was haltet ihr davon, wenn wir zumindest in einem Raum die Fenster mit Decken und Teppichen abhängen? Dann könntet ihr da abends Licht anmachen, ohne Angst zu haben, dass man das Licht von außen sieht.
2: Das ist eine ausgezeichnete Idee.
5: Wir haben uns immer kaum getraut, auch nur ein paar Kerzen anzuzünden.
1: Nur wenn es gar nicht anders ging, haben wir etwas Licht gemacht.
6: Und dann habt ihr uns auch gleich entdeckt.
7: Ja, wobei wir darüber wirklich sehr froh sind. Ich hoffe, dass ihr das wisst.
1: Ja, wir sind auch froh.
8: Ach, dann lass uns das doch machen. Vielleicht hier im Wohnzimmer, wo auch der Kamin ist? Dann könnt ihr da unbesorgt ein Feuer machen. Das hilft bestimmt auch bei der Raumtemperatur.
6: Oh ja, das wäre schön. Oh, ich friere die ganze Zeit.
1: Allerdings macht das Kaminfeuer auch rau.
8: Und den kann man von außen aus dem Schornstein kommen sehen. Ach, stimmt.
7: Dann lassen wir das lieber. Wir wollen nichts riskieren.
1: Gibt's denn hier keine Heizung?
2: Also, ehrlich gesagt, das ganze Haus ist nicht mehr in allzu gutem Schuss. Die Heizung läuft nicht. Strom scheint nur hin und wieder zu fließen und auch das Wasser kommt nur langsam gluckernd aus der Leitung. Oder gar nicht, je nach Tagesform.
8: Haushalt.
1: Dafür stehen überall antike Möbel und uralter Krams rum. Manche davon sind mit Tüchern abgedeckt, was total gruselig aussieht.
4: Ja, und überhaupt ist es hier echt spannend.
8: Ja?
4: Wir waren schon im Keller, habt ihr ja gesehen. Aber große Teile des Hauses haben wir noch gar nicht erkundet. Den Dachboden zum Beispiel.
6: Wollen wir das nicht zusammen machen?
1: Oh ja, darauf hätte ich auch Lust. Wir sind ja mit dem Wichtigsten hier auch erstmal fertig.
8: Ja, klingt nach einem Plan. Wir erkunden das ganze Haus und suchen dabei gleich alles nach Tüchern und Teppichen ab, mit denen wir die Fenster hier abhängen können.
2: Dann viel Spaß, ihr Abenteurer.
7: Lasst euch nicht von Gespenstern erwischen.
1: Hier oben lauert. Ganz schön dunkel hier oben unterm Dach. Wir bleiben schön zusammen, ja?

0: Nachdem Kate, Kasi und Karina den ganzen Tag mit den anderen im Gutshaus verbracht hatten, kehrten sie abends etwas verstaubt, aber glücklich zurück auf den Karlshof. Ich war natürlich ganz neugierig zu erfahren, was sie erlebt hatten. Immerhin hatte ich darauf bestanden, dass sie ohne mich gehen. Ihr wisst schon, ich wollte mich nicht in den Vordergrund drängen.
1: Oh, da seid ihr ja wieder, endlich! Karlchen sitzt schon den ganzen Tag bei mir am Küchentisch und futtert einen Marmeladentoast nach dem anderen.
0: Wenn ich nervös bin, schlägt mir das auf den Appetit. Na, nur eben andersrum.
2: Aber warum er so nervös ist, wollte Karlchen uns nicht verraten. Ich vermute mal, es hängt mit eurer Inventur zusammen.
1: Bei der zufällig auch die halbe Vorratskammer verschwunden ist.
3: Die, was? Ach so, ja, die, ja. Wir haben nur ein paar Sachen mit hochgenommen. Um sie dann in Ruhe zu zählen.
1: So, so. Verstehe.
2: Oh, dann braucht ihr dabei bestimmt auch die vielen Werkzeuge, die heute plötzlich nicht mehr auffindbar waren.
3: Ja, genau so ist es. Ich habe was gebaut zum Inventur machen.
1: Ja. Und dass ihr unser Klopfen an eurer Zimmertür nicht gehört habt, liegt daran, dass...
3: Meine Hörgeräte, die hatte ich vergessen einzuschalten.
2: Es ist zwar sehr amüsant, wie ihr euch windet, aber ich glaube, wir erlösen euch jetzt mal.
1: Wir wissen, dass ihr was verheimlicht. Und das ist auch völlig in Ordnung.
2: Wir wollten euch nur unsere Hilfe anbieten. Also, falls ihr sie braucht.
0: Wir helfen einer Familie in Not. Sie wohnen im Gutshaus von Graf Gustl.
3: Karlchen!
2: Respekt.
0: Entschuldigung. Ich konnte es einfach nicht mehr drin behalten.
3: Nein, das ist schon okay. Aber wir haben versprochen, nichts zu verraten.
2: Verstehe.
3: Damit niemand auf die Idee kommt, Paul und seine Familie rauszuwerfen. Aber das wird nicht passieren. Oder, Papa?
2: Jetzt setzt euch doch erstmal und dann erzählt ihr von Anfang an.
0: Und genau das machten wir. Wie erwartet waren Oma und Papa überhaupt nicht böse. Im Gegenteil, sie waren sogar richtig stolz auf uns, dass wir der Familie geholfen hatten. Und sie konnten auch verstehen, warum wir die Sache so lange geheim gehalten hatten.
1: Aber ich denke, wir müssen trotzdem versuchen, so bald wie möglich den Graf zu erreichen.
3: Ja.
1: Er sollte wirklich bald davon erfahren, was sich in seinem Haus abspielt.
3: Oma, ja, das hat Paul da schon versucht, mit unserer Hilfe. Aber Graf Gustl ist einfach nicht erreichbar.
2: Tja, wenn der auf Expedition ist, ist er immer wie vom Erdboden verschwunden. Das kennen wir schon. Aber wir können nicht guten Gewissens einfach über sein Eigentum verfügen. Auch dann nicht, wenn wir sicher sind, dass er einverstanden wäre.
3: Ja.
2: Nein. Ich fürchte, wir müssen eine andere Lösung finden.
3: Wie wäre es denn, wenn Sie erstmal hier bei uns auf dem Karlshof wohnen?
1: Oho. Also, das würde ganz schön eng werden hier im Haus.
3: Und wie wäre es in der Scheune? Oh.
2: Bei dem Wetter viel zu zugig und kalt. Das kann man niemandem antun.
3: Dann bauen wir eben was. Wir haben so viel Platz hier. Da können wir doch noch ein kleines Häuschen dazustellen. Muss ja nichts Großartiges sein. Hauptsache trocken und warm. Oh,
0: trocken und warm, das klingt gut.
1: Ja, also prinzipiell finde ich die Idee nicht schlecht. Aber wir sollten den Aufwand nicht unterschätzen. So schnell lässt sich ein neues Haus mit allem Drum und Dran nicht bauen.
2: Ach so. Das stimmt. Aber es geht ja erstmal nur um ein Provisorium. Hauptsache, es hat ein Dach, vier Wände und Platz für die Familie.
3: Ja, genau. Und ein bisschen warm kriegen wir das schon. Eben. Ich lass mir was einfallen, wie wir zumindest fürs Erste eine grobe Isolierung hinbekommen. Bei Gustl im Haus ist es auch nicht gerade mollig zur Zeit. Fließend Wasser können wir ja erstmal weglassen. Sie können doch unser Gästebad im Haus nutzen.
1: Ja. Ja, absolut. Und wir legen Ihnen einfach eine Kabeltrommel rüber. Dann haben Sie Licht.
3: Ja, ich finde die Idee großartig.
0: Karlsbande, wir

0: Katharina war natürlich Feuer und Flamme. Dass sie ein ganzes Haus bauen durfte, war für sie wie Weihnachten und Ostern auf einmal. Während sie sich schon mal an die Pläne machte, überlegten wir anderen uns, wo das Häuschen am besten stehen sollte.
1: Hier mitten auf dem Hof wäre irgendwie komisch, oder?
2: Mhm. Ja, finde ich auch. Dann sind sie so auf dem Präsentierteller.
1: Ja, voll.
2: Lieber ein bisschen weiter hinten.
1: Okay.
0: Auf der Wiese wäre doch schön. Da kann man sich sehr wohl fühlen.
1: Ja, oh, die Idee gefällt mir. Hier, zwischen der alten Eiche und dem ruhigen Teich.
2: Perfekt,
1: hier.
0: Oh ja, mit Wasser in der Nähe. Da geht's einem doch immer gut.
1: Genau.
2: Hey, ihr drei, habt ihr schon einen Platz gefunden?
0: Ja, genau hier.
2: Ausgezeichnet. Ich habe schon mal geguckt, wie es mit Baumaterial aussieht.
0: Aha.
2: Ich will unbedingt die Gelegenheit nutzen und möglichst viel altes Holz recyceln.
1: Cool.
2: Davon haben wir jede Menge rumstehen.
1: Super, sehr gut. Oh, und was meinst du, wie lange wir brauchen werden?
2: Das kommt ganz drauf an, wer alles mit anpackt.
1: Hm.
2: Je mehr Helfer wir haben, desto schneller steht das Haus.
1: Ach, klar.
2: Denkt ihr auch gerade, was ich denke?
0: Ich weiß nicht. Was denkst du denn? Ich denke auf jeden Fall was. Aber wenn ich darüber nachdenke, was du denkst, ist das ein Gedanke, den du vermutlich nicht denkst. Denke ich. Denkst du nicht?
1: Mhm.
0: Also jetzt bin ich selbst ganz verwirrt. Jetzt weiß ich gar nicht mehr, was ich denken soll.
1: Ich denke, wir holen jede Hilfe, die wir kriegen können. Wäre doch toll, wenn wir es schaffen, Paul und seine Familie schon morgen mit einem neuen Häuschen zu überraschen, oder?
0: Ja, jetzt denke ich auch, dass was ihr denkt.
2: Und ich mache mich jetzt auf den Weg, um diese Gedanken in die Tat umzusetzen.
1: Okay.

0: dann mach halt auf.
1: Oh, mach du doch auf.
0: Oh.
2: Ich kann auch einfach
1: schneller aufkommen. Kasi, du bist es.
0: Ach, jetzt machst du auf.
1: Oh, hör nicht auf den alten Muffelkopf. Was können wir dir antun?
0: Na, Bonbons, was denn sonst?
3: Bonbons sind natürlich immer gut. Aber eigentlich wollte ich euch was anderes fragen.
1: Na denn, schieß mal los.
4: Kasi erzählte den beiden, was sich in den letzten Tagen ereignet hatte. Und natürlich zeigten die zwei sich von ihrer großzügigsten Seite und erklärten sich sofort bereit, beim Hausbau mit anzupacken. So. Hier. Aua, Vorsicht. Jetzt hätte ich mir fast auf den Daumen. Ja, ich fass mit an. Na.
5: Aber wo Latte?
3: Kasi. Karlchen, fass du mal hier mit an.
5: Komm schon.
3: Ich hab jetzt die Bretter für die Seitenwand fertig.
6: Die werden hier zu meinen Füßen gesammelt. Ich passe darauf auf.
5: Hier ist noch eine Dachlatte.
3: Super. Bitte gleich hochreichen. Zu den beiden Monstern.
0: Immer her mit der Krachlatte.
1: Dann halt auch fest, du Schwachlatte.
0: Du schläfst auf einer Flachmatte.
1: Und du grinst wie eine Lachratte.
4: Mit so vielen helfenden Händen ging der Hausbau rasant voran. In Windeseile war das Grundgerüst zu erkennen, das Dach nahm Form an und am Abend standen schon die ersten Wände. Es sah ganz danach aus, als könnten wir das Haus schon am nächsten Tag an seine neuen Bewohnerinnen und Bewohner übergeben. Wir standen vor der Tür des Gutshauses, um Paul und seine Familie mit der tollen Neuigkeit zu überraschen. Also, das heißt, Kate, Kasi und Karina standen vor der Tür. Magnus und ich saßen bei mir oben im Kolossos und wechselten uns am Fernrohr ab. Unsere neuen Freunde durften Magnus und Micha nicht sehen. Die wären doch vor Schreck hinten übergekippt.
7: Hallo Linus. Könnt ihr mal eben alle rauskommen? Wir wollten euch gerne was erzählen.
8: Hi, Kate. Worum geht's denn?
3: Es ist eine Überraschung für euch alle.
7: Genau.
8: Hey. Papa, Mama, Lara, Lukas, kommt mal alle.
9: Was gibt's denn? Ich komm schon.
10: Langsam. Hey, ihr drei. Grüßt euch.
3: Hi. Ich glaube, anstatt große Worte zu machen, ist es das Beste. Wir zeigen euch mal was.
7: Mhm.
3: Habt ihr einen Moment Zeit, mitzukommen?
7: Na klar.
4: Wir sahen durch das Fernrohr, wie sich alle dem Hof näherten. Paul, Martha und ihre Kinder blickten sich neugierig um. Sie waren ja bisher noch nie bei uns zu Besuch gewesen.
7: Willkommen auf dem Karlshof. Hier ist unser Haus, daneben der Stall, unser alter Wasserturm, genannt Kalossos, und unsere Scheune. Und hier im Hofladen verkaufen wir unsere Erdbeeren und Erdbeerprodukte.
10: Mmh. Toll.
11: Ich finde es toll, mal euren Hof zu sehen. Vielen Dank für die Einladung.
3: Klar, aber deswegen haben wir euch ja gar nicht hergebeten. Lasst uns mal darüber gehen.
7: Dieses kleine Häuschen haben wir gestern und heute gebaut. Es ist nur eine kleine Hütte ohne fließend Wasser und nur mit einem einfachen Stromanschluss.
3: Aber es ist trocken, kuschelig und hat alles Nötige, um sich fürs Erste wohlzufühlen.
7: Zumindest hoffen wir das.
12: Ich verstehe nicht ganz.
3: Es hat zwei Zimmer. In einem stehen Betten und ein paar Regale. In dem anderen ein großer Tisch mit Stühlen.
10: Ich glaube, ihr müsst uns noch mal erklären, wie das geht.
7: Das Haus ist für euch. Ihr könnt hier unterkommen, ohne euch Sorgen machen zu müssen, dass ihr irgendwo seid, wo ihr eigentlich nicht sein dürft.
3: Auch wenn der Graf bestimmt einverstanden wäre.
8: Ihr meint, wir können hier bei euch auf dem Hof wohnen?
3: Ja,
7: genau das meinen wir.
8: In unserem eigenen Haus?
3: In eurem Haus.
11: Und wir müssen uns nicht mehr verstecken?
7: Ganz ohne Verstecken. Wir sind alle froh, euch bei uns zu haben.
12: Ich bin sprachlos.
10: Und das will schon was heißen.
7: Ihr müsst ja gar nichts sagen. Ihr könnt einfach einziehen.
12: Vielen Dank, Karina.
11: Ja, vielen, vielen Dank.
8: Ihr seid wirklich umwerfend.
4: Den Tag über hatten Paul, Linus und Lara all ihre Sachen aus dem Gutshaus geholt und zum Karlshof gebracht. Viel war es zwar nicht, was sie von ihrem Zuhause hatten retten können, aber Opa hatte trotzdem mit dem Traktor geholfen, damit sie nicht alles zu Fuß tragen mussten. Martha und Lukas hatten in der Zwischenzeit angefangen, es sich in ihrem neuen Haus gemütlich zu machen. Kate, Kasi und Karina halfen ihnen dabei. Und auch Oma und Papa kamen vorbei, um sich vorzustellen und die neuen Gäste auf dem Hof zu begrüßen.
13: Ihr seid alle herzlich willkommen bei uns.
12: Oh, vielen Dank. Ich hoffe, dass wir euch nicht allzu lange zur Last fallen werden.
13: Ach, Unsinn. Ihr könnt bleiben, solange ihr wollt. Wir freuen uns immer, wenn wir Gäste haben. Das meine ich ganz ernst.
14: Und unsere Tiere freuen sich auch immer, neue Menschen kennenzulernen.
13: Naja, das hat Zeit.
14: Ja, gut.
13: Jetzt lassen wir euch erstmal in Ruhe ankommen. Bitte sagt Bescheid, wenn euch irgendetwas fehlt.
14: Genau. Wir finden für alles eine Lösung.
12: Na, eure Kinder kümmern sich schon die ganze Zeit rührend um uns.
15: Da kommt schon wieder was.
16: Wir dachten, hieraus können wir euch ein schönes Sofa zurechtzimmern.
15: Oh ja.
16: Ach, ihr könnt ja schon mal anfangen. Und ich suche so lange ein paar Polster zusammen. Sonst ist das so hart am Hintern. Oh.
10: Da sind wir wieder. Ich glaube, jetzt haben wir alles erledigt.
15: Ihr wart aber lange weg.
11: Naja, wir wollten sicher gehen, dass es im Gutshaus wieder so aussieht wie vorher. Wir haben alles aufgeräumt und sauber gemacht.
8: Ja, und wir haben dem Graf einen Brief geschrieben, in dem wir alles erklärt haben. Den haben wir innen direkt vor die Tür gelegt, damit er ihn gleich findet, wenn er irgendwann nach Hause kommt.
12: Das war eine sehr gute Idee. Ich hoffe, er nimmt uns die ganze Sache nicht allzu übel.
14: Ach, macht euch keine Sorgen. Wir kennen den Grafen gut und ich bin mir sicher, dass er vollstes Verständnis haben wird.
15: Guck mal, Papa, wir bauen uns jetzt ein Sofa.
10: Wir kriegen sogar ein Sofa?
15: Ja.
10: Na dann, an die Arbeit. Wie kann ich helfen?
13: Ich überlasse euch allen mal das Einrichten und Möbel bauen und bereite schon mal das Abendessen vor. Ich bin sicher, ihr werdet nachher alle großen Hunger haben.
4: Und genau so war es auch. Nach diesem langen, arbeitsreichen Tag freuten sich alle sehr über Omas köstliches Essen. Der Platz am großen Esstisch reichte gerade so aus, um genug Stühle für alle aufzustellen.
13: Da fehlen doch noch zwei.
10: Ja. Lara ist eben drüber gegangen, um nachzusehen, wo Linus bleibt. Er wollte eigentlich gleich kommen.
16: Gibst du mir mal den Brokkoli?
17: Bitte schön.
16: Danke.
12: Lara, Schatz, da bist du ja. Wo steckt denn Linus?
11: Er liegt im Bett. Es geht ihm gar nicht gut.
10: Was ist denn los?
11: Naja, sein Gesicht ist ganz aufgequollen. Und er atmet ganz schön schwer. Da stimmt was nicht.
12: Ich komme.
14: Wenn es euch recht ist, komme ich auch mit.
10: Ja, bitte. Das wäre mir sehr lieb.
4: Martha, Paul und Papa Karl gingen sofort rüber ins Holzhäuschen, um nach Linus zu sehen. Er lag im Bett und sie sahen sofort, dass es ihm gar nicht gut ging.
12: Linus, mein Schatz, tut dir etwas weh?
8: Mein Gesicht brennt. Und ich krieg nicht so gut Luft.
10: Das klingt nicht gut. Wir sollten einen Arzt rufen.
14: Ja, das denke ich auch. Lieber kein Risiko eingehen. Ich sage gleich unserer Dorfärztin Bescheid. Mach dir keine Sorgen, Linus. Dr. Reisnagel ist schneller hier als jeder Krankenwagen. Und sie ist die beste Ärztin, die ich kenne.
12: Ja.
8: Danke.
14: Ach, wenn ich dich so höre, habe ich schon eine Vermutung, wo das Problem liegen könnte. Aber wir werden sehen.
4: Magnus und ich hatten es uns oben im Kolossus bequem gemacht. Kasimir war so lieb gewesen, uns beiden das Essen aufs Zimmer zu liefern. Bald darauf hatte Karina uns dann über Funk berichtet, was sich unten ereignet hatte. Wir machten uns natürlich große Sorgen um Linus. Aber genau wie Papa gesagt hatte, dauerte es nur wenige Minuten, ehe Dr. Reisnagel auf dem Karlshof ankam. Wir beobachteten, wie sie gleich ins neue Holzhäuschen eilte.
18: Na, Linus, das nenne ich mal eine solide Reaktion. Aber dein Blutdruck ist stabil. Wie eine Bambushütte. Biegt sich, aber hält.
10: Und die Atmung?
18: Ja. Ja, pff. Die müsste sich jetzt immer weiter beruhigen. Ich habe ihm ein Antihistaminikum gespritzt. Das lindert die Symptome schnell und zuverlässig.
19: Heißt das?
18: Ja, ihr Sohn hatte eine ziemlich schwere allergische Reaktion.
16: Aber worauf denn?
18: Das kann ich so nicht mit Sicherheit beantworten. Hat er in letzter Zeit etwas Ungewöhnliches gegessen?
10: Eigentlich nicht, nein.
18: Ha. Ungewohnte Umgebung?
19: Ja, das kann man schon eher sagen.
18: Neue Haustiere.
14: Ach, ich hab's geahnt. Unsere Tiere.
18: Ah, deutet alles auf eine Tierhaarallergie hin. Morgen, wenn er sich etwas erholt hat, kann ich einen Test machen, um sicher zu gehen. Dann sehen wir auch, welche Tiere es genau sind. Bis dahin solltet ihr ihn sicherheitshalber von allen Tieren fernhalten.
16: Dann sind wir hier auf dem Karlshof natürlich nicht so gut aufgehoben.
18: Nein, ich fürchte nicht. Heute Nacht über wird die Spritze dafür sorgen, dass nichts weiter passiert. Aber morgen im Laufe des Tages solltet ihr euch bis auf Weiteres eine andere Unterkunft suchen.
10: Und es sah gerade so gut aus.
20: Es tut mir leid.
19: Aber nein, mein Schatz, das muss es nicht. Das ist doch nicht deine Schuld.
10: Auf gar keinen Fall.

0: nächsten Morgen überlegten alle zusammen, wie es weitergehen sollte. Linus konnte nicht auf dem Karlshof bleiben, so viel stand fest. Aber die Familie brauchte unbedingt ein Zuhause, in dem sie für die nächste Zeit erstmal sicher und gut aufgehoben war, ohne sich verstecken zu müssen.
1: Ich denke, es ist das Beste, wir fragen mal im Ort herum, ob nicht irgendjemand Platz hat, euch vorübergehend aufzunehmen.
2: Wir wollen aber wirklich niemanden zur Last fallen.
3: Ah, das verstehe ich. Aber ihr braucht ein Zuhause. Und es gibt viele Menschen, die gerne helfen.
4: Oh, da kommt ein Oldtimer auf euren Hof gefahren.
5: Wer ist das denn?
6: Graf Gustl ist da. Oh.
7: Mit einem voll coolen Auto. Kommt mal gucken.
0: Graf Gustl war mit einem richtigen Oldtimer auf unseren Hof gefahren und stieg gerade aus, als die anderen aus der Küche in den Hof kamen.
8: Moin, moin! Seid gegrüßt, werte Nachbarn!
1: Ah, Graf Gustl, schön, Sie zu sehen.
8: Das kann ich nur zurückgeben.
4: Guten Tag, Herr Graf. Wenn ich mich kurz vorstellen darf, mein Name ist...
8: Oh, Sie sind ganz bestimmt der Herr Paul. Und Sie müssen die bezaubernde Gattin Martha sein.
2: Richtig geraten.
8: Ja, ich hab soeben Ihren äußerst freundlichen Brief an meiner Tür gefunden. Besten Dank für die lieben Worte. Und natürlich muss ich mich auch dafür bedanken, dass Sie sich so rührend um mein Zuhause gekümmert haben. Ja. Oh, wie es scheint, hat der Sturm uns allen übel mitgespielt. Sie haben sogar meine Fenster abgedichtet.
4: Also, das ist wirklich das Mindeste, was wir tun konnten. Außerdem hatten wir dabei tatkräftige Unterstützung von der Familie Karl.
8: Ja, sowas können die wohl. Ein famoser Haufen, diese Karls. Ach.
2: Jedenfalls hoffen wir sehr, Sie können uns verzeihen, dass wir einfach so in Ihrem Zuhause Zuflucht gesucht haben.
8: Verzeihen? Sie machen mir Spaß, meine Teuerste. Ich bin Ihnen zu tiefstem Dank verpflichtet. Wie gesagt, es tut gut zu hören, dass sich jemand um diesen alten Kasten da oben gekümmert hat.
5: Graf Gustl, Sie sind wirklich einzigartig.
8: Ebenso, junge Dame, ebenso. Ich bin allerdings ein wenig traurig darüber, dass Sie sich für die Gastfreundschaft eines anderen Anwesens entschlossen haben. Wenngleich ich auch dafür vollstes Verständnis habe. Auf dem Karlshof fühlt man sich einfach wie zu Hause.
4: Ich wünschte auch, wir könnten hier bleiben. Aber wie es sich herausstellt, ist das leider nicht möglich.
8: Nicht möglich? Oh, jetzt bin ich aber neugierig.
0: Papa bat den Graf ins Haus, wo sich alle zusammen bei einer Tasse Erdbeertee um den Tisch setzten und dem Graf erzählten, wie die Lage inzwischen aussah. Zur Verwunderung aller begann der Graf während der Erzählung immer breiter zu grinsen. Und als er alles gehört hatte, strahlte er übers ganze Gesicht.
8: Oh. So leid es mir tut zu hören, dass Herr Linus ein wenig gelitten hat. Ich kann sorgen, dass ich mich freue. Denn das bedeutet, dass ich eventuell doch noch eine Chance habe.
4: Eine Chance? Wie meinen Sie das?
8: Eine Chance, Sie zu überreden, zu mir zurück ins Gutshaus zu kommen. Hm? Selbstverständlich gegen eine angemessene Entlohnung.
2: Aber Entlohnung? Wofür denn?
8: Ich denke schon lange, dass ich gerne jemanden hätte, der mir hilft, dieses gigantische Haus in Schuss zu halten, auf Vordermann zu bringen, mit Leben zu füllen. Ja, was soll ich denn alleine in der alten Bruchbude rumhocken? Bin außerdem sowieso ständig unterwegs.
4: Herr Graf! Ich weiß nicht, was ich sagen soll.
8: Ach, Gustl. Bitte nennen Sie mich doch Gustl. Und Sie brauchen gar nichts sagen. Denken Sie in Ruhe darüber nach. Es wäre mir eine große Freude und eine enorme Hilfe, wenn Sie als Verwalter sich um mein Haus kümmern würden. Selbstverständlich geht das nur, wenn Sie und Ihre Familie auch im Haus wohnen. Sie können die ganze erste Etage haben. Oder die zweite. Oder beide. Und ich bin mehr als bereit, Ihnen die Arbeit zu entlohnen. Hauptsache, das Haus wird von jemandem umsorgt, der sich so rührend darum kümmert, wie Sie und Ihre Familie es getan haben.
4: Also, ich...
2: Wir brauchen darüber nicht nachzudenken. Natürlich nehmen wir Ihr Angebot an.
8: Na bitte. Ha, was für eine Freude.

0: eine große Freude. Wir waren sehr erleichtert, dass sich alles zu einem so guten Ende gefügt hatte. Nicht nur, dass Linus und seine Familie nun ein perfektes und dauerhaftes Zuhause gefunden hatten und der Graf endlich jemanden hatte, der ihm in seinem großen Haus ein wenig unter die Arme griff, auch wir auf dem Karlshof waren sehr froh. Wir waren nämlich tatsächlich auf den Geschmack gekommen.
1: Also ich weiß ja nicht, wie es euch geht, aber mir hat das so einen Spaß gemacht, dieses Haus zu bauen.
2: Ja, mir auch. Oh, nur ein bisschen schade, dass wir es jetzt gar nicht mehr nutzen können.
1: Ich wäre mir da nicht so sicher. Ich kann mir gut vorstellen, das Häuschen weiter auszubauen und auch in Zukunft genau so zu nutzen, wie es von Anfang an gedacht war. Als Gästehaus.
0: Natürlich! Das ist eine ausgezeichnete Idee, Käthe.
1: Wie bitte?
0: Vergiss, was ich gesagt habe. Das ist eine ausgezeichnete Idee, Kate.
1: Aha. Danke, Karlchen.
3: Wer weiß, vielleicht ist es ja auch nur das erste von vielen, vielen Gästehäusern. Man muss ja immer auch an die Zukunft denken.
2: Das würde dir gefallen, habe ich recht, Schwesterchen? Häuser bauen, bis du alt und grau bist.
1: Stimmt, das würde es.
3: Mausgrau?
0: So war das mit dem Grusel im Gutshaus.
2: Ich gebe zu, dass ich am Anfang echt Angst hatte. Ich dachte wirklich, dass es da drin spukt.
1: Okay, ein bisschen hat es mich auch gegruselt.
2: Mich nicht. Ich fand's einfach nur cool.
0: Und nach diesem Abenteuer hattet ihr euch mal wieder eine richtig dicke Perle für das Karlsband verdient.
1: Ja, inzwischen ist es echt ein ganz schön buntes Band geworden. So viele Abenteuer.
2: Wer weiß, vielleicht hören die Abenteuer einfach nie auf.
1: Bestimmt nicht.
2: Das würde ich mir wünschen. Das ganze Leben ein einziges Abenteuer.
1: Ja.
0: Mit euch ist es das auf jeden Fall. Das größte und schönste Abenteuer der Welt.
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1: Gute Nachrichten für Elefanten in Europa. In der portugiesischen Region Alentejo entsteht Europas erstes großes Elefantenschutzgebiet. Dort sollen Elefanten, die jahrzehntelang in Gefangenschaft lebten, endlich artgerecht leben. Die erste Bewohnerin wird Kariba, eine Elefantenkuh, die über 40 Jahre in Zoos verbracht hat. Ein Neuanfang für Tiere, die viel zu lange warten mussten. Mehr Würde, mehr Freiheit und mehr Leben.
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Die Zahl des Tages ist heute die 1711. 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Diese Erdbeeren sind rot bis tiefrot, kegelförmig und süß im Geschmack und haben eine sanfte Textur. 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
2: Gute Nachrichten für erneuerbare Energien. Im letzten Jahr deckten erneuerbare Energien erstmals den gesamten weltweiten Anstieg des Strombedarfs ab. Solar- und Windkraft wachsen weltweit rasant und erreichen zusammen einen historischen Anteil am globalen Strommix.
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